späten 3-Uhr-Nachrichten präsentieren wir Ihnen Kammermusik aus Schweden. Franz Beerwalds viersätziges Streichquartett in G-Moll, komponiert 1818 mit dem

Die EU-Prüfer fordern künftig klarere Regeln. Es sollen in Zukunft nur noch Projekte gefördert werden, die wirklich baureif sind, und die Durchführung müsse strenger kontrolliert werden. Aus der EU-Kommission heißt es in einer

Scottish Symphony Orchestra unter der Leitung des Komponisten. 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

0: Sie hörten die Etüde in Gismol, Searle 141, Nummer 3.
1: Wallner von der ÖVP lehnt das ab.
2: Wer anschafft, zahlt. Die Lohnnebenkostensenkung hat der Bund angeschafft. Also soll er sie auch finanzieren.
1: Auch sein Parteikollege Oberösterreichs Landeshauptmann Thomas Stelzer will von einer Mitfinanzierung der Länder nichts wissen. Bei den Budgetmaßnahmen habe niemand die Länder gefragt.
3: Jetzt sollen wir da mitfinanzieren. Das ist ehrlich gesagt unverständlich.
1: Aus dem Finanzministerium heißt es, die Länder würden künftig von mehr Steuereinnahmen profitieren. Die Verhandlungen zur Aufteilung der Lohnnebenkostensenkung würden laufen. Das dürfte aber noch für Diskussionen sorgen.
4: Nach dem Abschuss eines US-Hubschraubers durch den Iran haben die USA jetzt Vergeltungsluftschläge auf den Iran ausgeführt. Es handelt sich um eine starke und kraftvolle Antwort

und noch kühlere Luft und damit schneit es auf den Bergen zum Teil bis 1600 Meter Höhe herab. Der Regen zieht im Laufe der Nacht auf Donnerstag wieder ab und am Donnerstag selbst stellt sich eine Mischung aus Sonne, Wolken und einzelnen

Juni. Zum Frühjournal begrüßt Sie Konstantin Hahn. Guten Morgen. Das sind die Themen. Finanzminister Marta Bauer legt heute im Nationalrat das Doppelbudget für die kommenden 2 Jahre vor. Stilles Gedenken

März, genau heute vor einem Jahr, hat ein 21-jähriger ehemaliger Schüler des Gymnasiums dort 9 Schülerinnen und Schüler sowie eine Lehrerin erschossen. Der heutige Tag steht am Bauch-Dreier-Schützengasse ganz im

in Sirenen zu hören. Jordanien meldet, 5 iranische Raketen erfolgreich abgewehrt zu haben. Irans Außenminister wird im Staatsfernsehen mit den Worten zitiert: Ausländische Streitkräfte sollten die Region

0: Wolfram Berger liest Walter von der Vogelweide in der Übertragung von Peter Rühmkorff.
1: Hoch von Geburt, an Freunden arm, das ist ein rechter Gotterbarm. Lieber will ich die Freundschaft loben. Lasst einen sein von ganz hoch oben und ohne Freund, die Welt bleibt leer. Ist Sippschaft schon Verdienst zu nennen? Nichts, aber Freunde binden können. Vetter mag gut sein, Freund ist mehr.

Anstieg der bestätigten Ebola-Fälle. Die Zahl der Infektionen sei auf rund 600 gestiegen, teilt die Regierung mit. 115 Menschen seien an der Krankheit gestorben, 22 Patienten hätten sich wieder erholt. Die Regierung ruft die Bevölkerung auf, bei Symptomen umgehend das nächste Gesundheitszentrum aufzusuchen. Misstrauen gegenüber Gesundheitspersonal und Angriffe auf Behandlungszentren erschweren jedoch die Bekämpfung. Und das Wetter in Österreich wird heute regnerisch und kühl. Nach Südwesten hin gibt es teils kräftigen Regen samt Gewittern und damit auch die Gefahr von Murren und kleinräumigen Überflutungen. Nur wenig Regen im Osten. Die Höchstwerte 12 bis 19, im Süden und Osten bis zu 30.

0: Hype rund um die Kapitalbeschaffung überhaupt gerechtfertigt ist. Daniela Derntl hat nachgefragt.
1: Das ist absurd.
2: Die deutsche Finanzexpertin Sandra Navidi hält die astronomische 1,5

0: KI-Agenten auf den Markt. Und die Konkurrenz aus China schläft natürlich auch nicht.
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Ethisch erlebe ich dieses gigantomanische Projekt zwiespältig. Die zu Lebzeiten des Architekten gebaute Geburtsfassade wirkt lebendig, fast organisch.

dass sie da sind. Wofür gibt es Geld und wofür nicht? Der Finanzminister stellt das Budget für die nächsten beiden Jahre heute Vormittag im Parlament vor. Schon jetzt gibt es beim großen Brocken der Lohnnebenkostensenkung.

0: der größte Brocken. Sie wird 2 Milliarden Euro kosten. Insgesamt geht es in diesem Konsolidierungsbudget um 5 Milliarden Euro. Abgesehen von der Lohnnebenkostensenkung sind eben noch andere Vorhaben.
1: Gegenfinanzierung, da gibt es jetzt Unstimmigkeiten. Was ist da los?
0: Bei der Senkung der Lohnnebenkosten geht es konkret um die Senkung der Dienstgeberbeiträge zum Familienlastenausgleichsfonds um 1 Prozentpunkt. Diese Entlastung, das ist der größte Brocken, der kostet 2 Milliarden Euro. Also der Staat nimmt dadurch um 2 Milliarden weniger ein. Bisher mussten für Beschäftigte über 60 keine Beiträge zum Familienlastenausgleichsfonds bezahlt werden. Diese Befreiung fällt. Dadurch kommt zwar 0,5 Milliarde mehr herein, aber dann fehlen immer noch 1,5 Milliarden auf die 2. Und dass die Länder, die ja über den Finanzausgleich Geld vom Bund bekommen, hier auch zur Kasse gebeten werden könnten, führt

0: gibt es durchaus auch sehr pessimistische Stimmen.
1: Heute also die Rede des Finanzministers, dann muss das Parlament das alles noch beschließen.
0: Nach der Budgetrede heute starten die Beratungen im Parlament. Da geht es dann auch um

außerordentliche Unterstützung zu geben. Diese sei besonders wichtig für die Aussaat der Winterfrüchte, denn wegen hoher Lagerbestände beim Dünger habe es bisher kaum Probleme gegeben, so der Kommissar. Nun aber würden

oder ein Traum, wie Premier Edi Rama auch sagt. Und tatsächlich ist bis dato noch nicht so viel passiert in diesen Naturschutzgebieten. Die Insel Sasan, die ist eine alte, stillgelegte Militärbasis. Das ist die Insel, von der Ivanka Trump

weil sich auch die Sonderstaatsanwaltschaft ansieht, ob bei der Umwidmung zum Bauland alles mit rechten Dingen zugegangen ist. Aber wenn wir vielleicht noch ganz kurz ins nicht so weit entfernte Serbien blicken, dort hat es vor wenigen Jahren ein ähnliches

Beziehung auf zu meiner Mannschaft, zu meinem Verein oder zu meinem Nationalteam. Ich stelle sowas wie parasoziale Beziehungen her, weil die meisten kennen die Spieler ja nicht persönlich, aber wir glauben sie zu kennen, weil wir sie aus vielen Interviews

SpaceX und Blue Origin gebaute Mondlander auf sie, die separat ins All geschossen werden. Erst wenn das geschafft ist, kann die darauffolgende Mission, also Artemis IV, tatsächlich auf dem Mond

0: Frage nach außerirdischem Leben bringt.
1: Sind das Menschen?
0: Fast 2,5 Stunden lang schickt Spielberg seine Figuren gemeinsam auf eine Hetzjagd, verfolgt von den Schergen von Waldex, während immer mehr Details der Wahrheit

0: und machte sie zur Scala West. Bruno Bartoletti, geboren heute vor 100 Jahren. Christoph Wagner-Trenkwitz hat Bühnen- und Studioaufnahmen des italienischen Maestro mit führenden Sängerinnen und Sängern dreier Generationen ausgewählt für 10.05 Uhr. Er malt, er zeichnet, er gestaltet Skulpturen. Albert Husbecker.
1: Also wenn ich nur ein Porträt, eh nett und so, aber ich mag eigentlich auch mit einzelnen Bildern irgendwie Geschichten erzählen. Also das war schon irgendwie ein Anliegen. Aufs Comics zeichnen bin ich irgendwie nicht so

die Lebensqualität in Städten auf mehrfache Weise. Denn sie spenden Schatten, kühlen bei extremer Hitze und bringen frische Luft in dicht verbaute Areale. Doch der Klimawandel, die steigenden Temperaturen und

zwar auf einen Kaffee ins schöne Salzkammergut.

0: natürlich den Ischler Operettenkönig Franz Lehár. Apropos Prominente, Stammgast Manfred Madlberger kann da auch die eine oder andere Anekdote beisteuern.
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2: 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Und das war Guten Morgen mit der 1 Moderation. Till Köppel.
3: Journal um 8. Mit Julia Schmuck im Studio. Guten Morgen, schön, dass Sie da sind. Vor

Wenn Einnahmen sanieren, da wird etwa die Bankenabgabe verlängert, auch die Gewinnsteuer für größere Betriebe wird wieder leicht erhöht. Insgesamt geht es in dem Doppelbudget um Konsolidierungsmaßnahmen in der Höhe von 5 Milliarden Euro.

abgeschossen worden sein, als er in der Straße von Hormuz patrouillierte. Die Soldaten im Hubschrauber seien laut Trump wohlauf. Die USA antworten laut Militärangaben auf den Absturz mit rund 20 Angriffen.

0: Vertreterin am EU-Rechnungshof in Luxemburg.
1: Wenn der Zustand der Verkehrsprojekte zum Zeitpunkt der Prüfung schlechter ist als vor Beginn der Bauarbeiten, wenn ein Projekt im Schienenbereich

anreizen, ankurbeln und so ausländisches Geld anziehen, ganz nach dem Vorbild Dubais. Ob das Lockmittel genug ist, wird sich erst zeigen. Die politischen und rechtlichen Entwicklungen in der Türkei sind

0: wieder diesen schwarzen Peter ziehen, zu pfeifen.
1: Wir Journalisten sind diesmal ausgesperrt, keiner darf zusehen, denn gesucht wird die Bestformation für das Jordanien-Match, wobei...
0: Wir haben schon ungefähr im Kopf,

Musikalische Anachronismen zum Beispiel, die kosten wir heute mit dem größten Genuss aus. Musik von Bach jetzt, arrangiert für eine Gattung, die er selbst gerade nicht mehr erlebt hat. Das Streichquartett.

Flötenkonzerten Mozarts. Wir kommen jetzt zum anfangs erwähnten zweiten Album mit mittelalterlicher Musik, das Mitte der 90er Jahre für Furore gesorgt hat. Auf dem

ist, um bei Nadia Boulanger zu studieren. Während Piazzolla danach strebt, seine klassische Schreibweise zu perfektionieren, ermutigt Boulanger ihn, zu seinen Wurzeln im Tango zu stehen.

Pianistin, Notensammlerin und Salonière. Im Studio 3 des Radiokulturhauses und live in Ö1 gibt das Quartett, drei Musikerinnen und ein

der sinkt jetzt schon langsam in den Boden ein, da kommt jetzt vielleicht schon ein Pilzfruchtkörper heraus. Könnte man sich die Frage stellen, warum ist jetzt vielleicht ein Baum, der auf einem sonnigen Hang liegt, warum bleibt er vielleicht länger liegen? Ihre Spezialität, das können Tiere sehr schlecht. Also wenn wir Menschen Holz essen würden, würden wir große Bauchschmerzen bekommen. Ähnlich ist es auch mit vielen Tieren. Wenn sie reines Holz essen, funktioniert deren Verdauung nicht gut. Wenn aber ein Pilz beteiligt ist, dann bricht der Pilz das Holz auf, die Zellulose, das Lignin, und macht es für Pflanzen verfügbar. Und so haben sich Gemeinschaften, Symbiosen gebildet zwischen manchen Insekten und Pilzen. Die Insekten bringen die Pilze in das Holz hinein und der Pilz zersetzt das Holz, ganz ähnlich wie ein Bauer, der einen Samen ausbringt, der den Boden, das Substrat verändert. Und deswegen gibt es sehr viele Wechselwirkungen zwischen Insekten und

als klimaschädlich kritisierten Subventionen geben soll. Konkret sollen in diesem Bereich ab 2028 150 Millionen Euro pro Jahr eingespart werden. Wo genau gekürzt werden soll, ist noch offen.

Kader ist abgesagt worden wegen unzureichender Vorbereitung, heißt es. Und es ist bereits das zweite Testspiel, das abgesagt wurde. Für den Iran wird es damit in 5 Tagen ernst gegen Neuseeland, Auftaktspiel in Los Angeles.

deren Anteil am globalen Bruttoinlandsprodukt stark steigen. Und so prognostiziert Jim O'Neill eine massive Veränderung der Weltwirtschaft und der Machtverhältnisse. Dass sich die Länder zu einer politischen

0: Also wir wollen eine multipolare Weltwirtschaft und in den Institutionen von Bretton Woods spiegelt sich das nicht.
1: Mit Institutionen von Bretton Woods meint Ulrich Brandt die Weltbank und den

Die BRICS ist eine sehr heterogene Gruppe. Indien, Brasilien, Südafrika sind eher demokratisch und dem Westen gegenüber offener. China und Russland erheben Machtansprüche, denen die anderen

0: in die Staatsformation und deren Institutionen nicht ein, während die Weltbank sehr stark ideologisch agiert.
1: Räumt Kurt Bayer ein. Er ist der ehemalige Executive Director.

werft. Nun trachten alle Gruppen danach, den Dollar in seiner Position zu schwächen und eventuell sogar die eigene Währung international zu etablieren. Der ehemalige Executive Director bei der Weltbank

Also da habe ich meine wirklichen Zweifel, dass sie das schaffen. Wir haben es auch immer wieder gesehen, eine globale Währung braucht einen Staat dahinter. Und das ist ja auch das große Problem vom Euro, dass der Euro

0: viele Länder mittlerweile auch die Frage stellen, ob das für sie einfach dann auch wirkliche Verbesserungen bringen, wenn sie einen Hegemon gegen den anderen austauschen.
1: Jim O'Neill meint, es wäre für die Weltwirtschaft bereinigten globalen BIP. Das Wirtschaftswachstum in den BRICS-Staaten wird 2026 voraussichtlich dreimal so stark sein wie in den G7-Nationen. Wie also sieht die Zukunft der BRICS-Gruppe aus?
0: Ich glaube, BRICS ist sehr nützlich für China im Moment. Die unterstützen das und in einer gewissen Weise deswegen gibt es es auch. Aber ich sehe eher all along wirklich den Anstieg Chinas.
2: Leider Gottes ist die institutionelle Schule, also die Bretton Woods-Ideologie, glaube ich, ein Auslaufmodell. Sie haben sich wirklich selbst durch die nicht

Vorgehensweisen werden im deutschsprachigen Raum häufig unterschätzt. Hartnäckig hält sich das Bild von der Kindergartentante, die nur auf Kinder aufzupassen hat und im besten Fall mit ihnen ein wenig spielt.

0: Auch dem Wiener Elementarpädagogen Daniel Valenta ist es wichtig, dass Menschen den Wert des Kindergartens richtig einschätzen.
1: Bildungsarbeit ist Beziehungsarbeit, gerade in frühen Jahren. Da

0: Auch dem Wiener Elementarpädagogen Daniel Valenta ist es wichtig, dass Menschen den Wert des Kindergartens richtig einschätzen.
1: Bildungsarbeit ist Beziehungsarbeit, gerade in frühen Jahren.
0: In Wien, wie wir es bereits berichtet haben, bleiben nur etwa 20% der Absolventinnen im Beruf. Die Gründe dafür sind vielfältig und reichen von der Familienplanung bis zu einem Studium, das man beginnen möchte. Zusätzlich verschärft wird die Personalsituation, weil auch viele erfahrene, ältere Elementarpädagoginnen ihrem Beruf den Rücken kehren. Gründe dafür nennt die Sprachförderin Susanne Brendel.
2: Wir sollen bis 65 arbeiten, 36 Stunden in der Gruppe stehen, man hört schlechter, man sieht schlechter, man braucht länger Zeit zum Regenerieren. Man hat keine Karrierepfade. Man ist Pädagogin.

Man hat keine Karrierepfade. Man ist Pädagogin, eventuell wird man Inklusivpädagogin, eventuell wird man Leitung, aber da steht nicht vielen offen und nicht jeder möchte das. Und das

Wir sollen bis 65 arbeiten, 36 Stunden in der Gruppe stehen, man hört schlechter, man sieht schlechter, man braucht länger Zeit zum Regenerieren. Man hat keine Karrierepfade. Man ist Pädagoge.

Lehre gemacht haben, Handwerker, wir haben viele, die aus der Gastronomie kommen. Wir hatten auch schon Menschen mit einem Doktorat in Jus. Die Motivation bei denen, die später

0: Lehre gemacht haben, Handwerker, wir haben viele, die aus der Gastronomie kommen. Wir hatten auch schon Menschen mit einem Doktorat in Jus. Die Motivation bei denen, die später.
1: Und zweitens, diese Hürde überhaupt wieder zu lernen. Das eine Problem haben wir gelöst, indem wir gesagt haben, alle, die diese Ausbildung machen, bleiben in Vollzeitanstellung so, wie sie sind. Wir reduzieren aber die Stunden im Kinderdienst auf 25 und die 15 Stunden, die frei werden, das ist die Zeit, die du in der Arbeitszeit verwendest, um diese Höherqualifizierung zu erreichen.
2: Die andere Hürde ist die Studienberechtigungsprüfung. Sie ist die Voraussetzung, um eine Ausbildung zur Elementarpädagogik am College Change beginnen zu können. Ein für viele, so Karin Brokerl, herausforderndes Unterfangen.

Spanien gibt es diesen berühmten Film General Gramofoni, zu Deutsch Der General des Grammophons. Er stammt von 1979, aber spielt in den 30er Jahren.

Rio. Und dazu singe jemand, den sie Sula nennen. Name ist ein Mann zu hören, der etwas auf Griechisch ruft. Ich bedanke mich bei den Herren, gehe ein paar Schritte durch den Park und bleibe vor einer Bronzestatue stehen. Ein sitzender Musiker mit Klarinette. Schnurrbart, Geheimratsecken, ein Walter Faltenrock. Jemand hat ihm einen Strauß weißer Rosen in den Arm gelegt. Auf einem Schild steht Laver Barrio.

0: Tirana und etablierte sich dort als eigene Marke, die Lella Family. Und Ramsey wurde zur bekanntesten und prägendsten Figur des Ensembles.
1: Er hatte etwas Besonderes. Ich meine vor allem sein Klarinettenspiel. Ich erkläre es mal ganz einfach. Sein Klang war sehr eigen. Wenn er eine Kaba spielte, dann hörte man in seinem Vibrato unglaublich viel Gefühl.
2: Kabat,

Die Familie Lela durfte ins Ausland reisen. Auch schon vor 89 sind sie gereist. Nach Frankreich, nach Griechenland. Dort haben sie Konzerte gegeben. Diese Aufnahme

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0: Versorgung warnt der Agrarkommissar.
1: Die Mutter von Signa-Gründer René Benko, Ingeborg Benko, kann wieder uneingeschränkt über das Vermögen ihrer Ingbe-Stiftung verfügen. Das Liechtensteiner Oberland

0: Prozentgrenze zu drücken. Bei uns im Mittagsjournal ein ausführlicher Bericht über die Rede, die Reaktionen darauf und eine ausführliche innen- und wirtschaftspolitische Analyse. Außerdem die gewalttätigen
1: Pflege der Barockmusik behalten wir Bruno Bartoletti nicht in Erinnerung. Aber auch das hat er dirigiert. Der Beginn von Antonio Vivaldis Gloria ist kurz angeklungen mit dem Orchestra del Maggio Musicale Fiorentino und Florenz ist das erste Stichwort, das wir aufgreifen. In Sesto Fiorentino, einem Vorort der toskanischen Hauptstadt, wurde Bruno Bartoletti vor genau 100 Jahren, am 10. Juni 1926, geboren. Er studierte am dortigen Conservatorio Luigi Cherubini, unter anderem bei Luigi Dallapiccola,

und Haus und assistierte dabei Größen wie Dimitri Mitropoulos und Vittorio Gui, viel gelernt. Später, 1985 bis 1991, wurde er auch künstlerischer Leiter des Maggio Musicale Fiorentino. Aber schon 1956 ein wichtiges Einspringen in Übersee, das seine ganze Karriere bestimmen sollte. Er gab sein Debüt mit der Lyric Opera Chicago 1956 für den erkrankten Tullio Serafin. Alles ging so überstürzt, dass er vor seiner Abreise aus Turin, wo er gerade Ariane Barbe Bleu von Paul Dukas dirigierte,

Pensionierung 1999 und noch bis 2007 wirkte er an dem renommierten Theater in Chicago, das er, wie man damals gesagt hat, zur Scala West gemacht hat. Mit der Traviata hat er sich 2007 verabschiedet. Insgesamt über 600 Vorstellungen von 55 verschiedenen Opernwerken in Chicago. Und daneben fand er noch Zeit für Kapellmeisterpositionen am Opernhaus von Kopenhagen, dann der Opera di Roma, für Gastauftritte eigentlich überall an der Scala, in Parma, in Florenz, in

er geleitet hat die Uraufführung von Krzysztof Pendereckis Paradise Lost 1978 in Chicago, Alberto Ginasteras Don Rodrigo, die brachte Bartolomeo

seinem 50. Jubeltag seines Debüts 2006 mit der Lyric Opera Chicago der Chicago Tribune anvertraut. Aber Chicago hat viel mehr.

0: um die in 2 Jahren geplante Mondlandung zu ermöglichen. Rafael Grabscher berichtet.
1: 3 US-Amerikaner und 1 Italiener werden im kommenden Jahr an Bord der Orion-Kapsel abheben. Angeführt wird die

in Bäumen umher. Auf einer schneebedeckten Ebene stehen weiße Container, eine Forschungsstation. Die Vorhut eines Erschließungsunternehmens. Einer davon ist als Wohnraum

In Indien sei das Essen politisch, sagt die Journalistin, die aus Protest gegen das Regime angibt, vegan zu leben, aber täglich Eier, Käse und Joghurt zu sich nimmt.

am Fenster sitzt, das meist geöffnet ist, nur ein sehr feines weißes Netz trennt drinnen und draußen, spürt sie die Anwesenheit der anderen. Im Zimmer nebenan weiß sie die Journalistin.

Gemeinsam mit einigen anderen konnte sie das Vorhaben verhindern. Ob sie noch allein unterwegs sein könne, fragt die Journalistin. Die Dichterin lacht leise. Als Witwe bin ich ohnehin mehr oder weniger vor.

abgeschnitten. Der Wind frischt auf. Iris hat keine Jacke dabei, zieht die Schultern hoch. Die Frau neben ihr öffnet das Tuch, das sie um ihren Oberkörper geschlunden. Sie steht in der Mitte des Dachbodens in ihrem Käfig. Der Blick springt im Abstand der Stäbe in eine Richtung und in die andere und wieder zurück. Sie wird von einem Schwindel erfasst, will sich festhalten, greift ins Leere, erwischt einen Ärmel und hält nichts in der Hand. Es gibt das Feuer. Es gibt die Fische. Es gibt keinen Käfig. Langsam schaut Iris, tastet sich von einer Ecke zur anderen, wo die Dachschrägen den Boden berühren, wo es dunkel ist, verbirgt er sich. Er wird auftauchen.

0: ist ungebrochen.
1: Wir sind vorher noch in einem Gasthaus mit Klavier eingekehrt. Da hat er 10 Minuten lang geübt, immer nur den Flohwalzer. Weißt du, wie deppert der Flohwalzer klingt? In der Früh, in einem leeren

Danach geht es in der Sendung Punkt 1 um die Frage, wie viel Spahn eine Wirtschaft verträgt. Die Bundesregierung präsentiert diese Woche ihr Doppelbudget für 2027 und 2028.

Wir schauen aufs Wasser in Österreich, auf den Zustand der Seen einerseits und andererseits mit dem Hydroklimatologen Klaus Haslinger so ganz allgemein auf die erderwärmungsbedingt sinkenden Grundwasserspiegel und

0: Insgesamt sparen wir durch die Pensionsreformen etwa 2,5 Milliarden Euro, also 0,5% des BIP.
1: Von schmerzhaften, aber ökonomisch sinnvollen Maßnahmen spricht der Finanzminister, wenn es zum Beispiel

0: Man muss ins Gelingen verliebt sein, nicht ins Scheitern. Wir sind ins Gelingen verliebt. Das treibt unser Handeln.
1: Und das ist ein Handeln, das im...
2: Milliarden neue Schulden. Also warum ist das ein Ziel, 3% neue Schulden zu machen? Ich verstehe es nicht.
3: Und überhaupt gehe alles zu langsam.
2: Ich halte nichts davon, einen Sanierungsprozess über viele Jahre zu ziehen, die Menschen zu verärgern und zu zwicken. Sanierung muss schnell gehen und dann haben die Leute wieder einen Frieden. Und so wie wir es jetzt haben, wird es eine Never-Ending-Story werden. Wir werden bis 2029 jedes Jahr Sparpakete haben.
3: Aus den Reihen der Grünen gab es zwischendurch auch Applaus für den Finanzminister, nämlich als er auch an die Bundesländer appelliert hat, Erneuerbare auszubauen. Das Budget spiegelt das aber nicht ausreichend wider, sagt der Budgetsprecher der Grünen, Jakob Schwarz.
4: Es werden klimaschädliche Subventionen ausgeweitet, es werden Milliarden in den

Wucht eines Krieges, der tausende Kilometer entfernt im Iran stattfindet und uns jetzt hierzulande ärmer macht. Der Ölpreis schießt in die Höhe, enorme Unsicherheit weltweit, die Straße von Hormuz noch immer geschlossen.

Wallner gehört, die sich sehr über all das aufgeregt haben. Das ja, Bekannte an dem ist ja eigentlich, der Finanzminister ist bei dieser Lohnnebenkostensenkung wirklich nicht der richtige Adressat. Er und die SPÖ haben das

0: überhaupt einmal gedreht wird. Man signalisiert, die Wirtschaft wird entlastet.
1: Klaus Webhofer, unterstützt die Politik über das Budget die Wirtschaft? Das ist die eine Frage. Sorgt es aber auch, wie versprochen, dafür, dass in anderen,
2: wie man gesagt, neue budgetäre Schwerpunktsetzungen, wenn man jetzt einmal von dieser teuren Lohnnebenkostensenkung absieht. Beim Streichen von Förderungen wäre sicher mehr gegangen. Da ist zum Beispiel nächstes Jahr gerade einmal 400 Millionen Euro vorgesehen. Das sagen diverse Experten, da wäre viel mehr zu holen. Bei den Pensionen, die Sie angesprochen haben, da passiert erstmal nichts. Die von allen Experten empfohlene Steigerung des Pensionsalters ist kein Thema in dieser Regierung, wobei man sagen muss, selbst wenn man das angehen würde, das wirkte dann erst in einigen Jahren. Das wäre für dieses Doppelbudget ohnehin noch nichts gewesen. Und selbiges gilt für die viel zitierten Strukturreformen, zum Beispiel die Gesundheit. Da verhandelt die Regierung mit den anderen

Die Wirtschaftswissenschaftlerin Monika Köppel-Turiner von Eco Austria um 18.25 Uhr gleich nach dem Abendjournal. Viel ums Geld ist es jetzt schon gegangen in diesem Mittagsjournal.

0: dortigen Aufrufen geschürt. Von Personen, die, wie es aussieht, sich gar nicht vor Ort aufhalten, erzählt Naomi Long, die Justizministerin von Nordirland.
1: There are those who probably prior to yesterday would

verdächtig wirkt, wird an Israel gemeldet, sagt er, denn hier hat die Miliz keinen Rückhalt, kein Versteck in der Bevölkerung. Je weiter die Hisbollah nach Norden gedrängt wird, desto klarer wird die Linie.

0: Bis Ende des Monats soll ein großes Reformpaket geschnürt werden. Heute Abend treffen sich dazu die Spitzen der Koalition mit Arbeitgebervertretern und Gewerkschaftern. Andreas Jölli berichtet.
1: Die deutsche Regierung

0: erschüttert.
1: Liana, tu resteras pour toujours.
0: Liana war vor 2 Wochen verschwunden, zuletzt gesehen im Auto eines Vaters, einer Schulfreundin. Vergangenen Freitag wurde der Leichnam von Liana entdeckt.

0: ist ja nicht alles. Was ist los in Frankreich?
1: Also in Frankreich hat das Schweigen zumindest jetzt einmal ein Ende. MeToo sozusagen hat hier erst spät eingesetzt und

0: ist ja nicht alles. Was ist los in Frankreich?
1: Also in Frankreich hat das Schweigen zumindest jetzt einmal ein Ende. MeToo sozusagen hat hier erst spät eingesetzt und
0: berichtet und analysiert Cornelia Primosch, unsere Korrespondentin in Paris. Dankeschön.
1: Gerne. Schönen Tag.
0: Weiter Sprung nach Afghanistan. Da sind gestern bei Protesten gegen die strengen Kleidungsvorschriften für Frauen laut Berichten zwei Menschen getötet worden. Seit die radikal-islamistischen Taliban 2021 die Macht im Land übernommen haben, verfügen Frauen und Mädchen über so gut wie keine Rechte. Proteste gegen das Unrechtsregime sind wegen harter Repressionen aber extrem selten, berichtet Katharina Wagner.
2: Es ist ein Handyvideo, gefilmt, versteckt von einem Fenster aus, das eine Straße

0: Unrechtsregime sind wegen harter Repressionen, aber extrem selten, berichtet Katharina Wagner.
1: Es ist ein Handyvideo, gefilmt, versteckt von einem Fenster aus, das eine Straße

0: Unrechtsregime sind wegen harter Repressionen, aber extrem selten, berichtet Katharina Wagner.
1: Es ist ein Handyvideo, gefilmt, versteckt von einem Fenster aus, das eine Staatsbedenken aufwerfen. Die Leiterin der UNO-Mission, Georgette Gagnon, warnt vor den Folgen der Ausgrenzung von Frauen und Mädchen in Afghanistan.
2: What we are witnessing.
1: Was wir beobachten, sind strengere und wachsende Einschränkungen. Wir sprechen von systematischen Schäden, die langfristige und generationsübergreifende Folgen für die afghanische Gesellschaft haben werden. Schätzungsweise 3,8 Millionen Mädchen im Alter von 7 bis 18 Jahren gehen nicht zur Schule. Jedes Jahr werden bis zu 250.000 weitere Mädchen dauerhaft von Bildung nach der Volksschule ausgeschlossen.

im Alter von 7 bis 18 Jahren gehen nicht zur Schule. Jedes Jahr werden bis zu 250.000 weitere Mädchen dauerhaft von Bildung nach der Volksschule ausgeschlossen.

0: In Österreich sehr verbreiteten Seesaibling und die Rheinanke schrumpft so der Lebensraum. Gleichzeitig fühlen sich andere Fischarten in den wärmeren Seen zunehmend wohl.
1: Wer momentan zu den absoluten Gewinnern

0: Sommerniederschläge, die gesteigerte Verdunstung und die geringere Schneedeckendauer sind die größten Anteile dessen, warum wir sinkende Grundwasserspiegel beobachten.
1: Und in welchem Ausmaß?

€99 für 4 Tage. Das englische Glastonbury Festival lockt wie das Novarock ebenfalls in etwa 200.000 Besucherinnen. Tickets dort kosten 480

Verwalter haben Berufung angemeldet. Kärnten zieht einen Schlussstrich unter die Hypokausa. Das Land übergibt den Kärntner Ausgleichszahlungsfonds an den Bund. Dadurch werden rund 450

78 oder schreiben Sie ein E-Mail an punkt1@orf.at. Jetzt ist ja nicht erst seit der Budgetrede, die heute Vormittag gehalten wurde, klar, dass die österreichische Bundesregierung sparen möchte, dass Ausgaben im Sozialbereich gekürzt werden sollen, im Kulturbereich, bei den Unis, bei der Wissenschaft zumindest nicht großartig erhöht, also dass auch hier gespart wird. Warum hat denn

Preise, die Konsumpreise betrifft, Erdölpreise beispielsweise, wir haben das ja 1922 gesehen, als auch die Gaspreise und die Strompreise so gestiegen sind, da spielt natürlich alles eine große

Indikator, um den es geht, damit die Erdölpreise und auch die Düngemittelpreise und die Gaspreise wieder sinken können. Also wenn sich das auflöst, dann könnten wir sogar mit einem deutlich höheren Wachstum rechnen. Jetzt kann man aber

0: manche auch als Kritikpunkt, eben, dass es die Wirtschaft irgendwie kaum drücken wird, dieses Sparpaket. Darüber werden wir vielleicht später noch kurz sprechen. Herr Kläuber hat sich telefonisch bei uns in der Sendung gemeldet. Guten Tag.
1: Ja, Spinnen, es ist heute in der Presse gestanden und ich bin gleich fertig. Die Zinseslast für Österreich ist mittlerweile erdrückend. Erdrückend deswegen, weil die Politik nur populistisch auf Wählerstimmenfang ist, mit diversen Geschenken, die wir uns alle nicht leisten können. Und ich hätte jetzt gerne wirklich dezidiert dafür Stellungnahme vom Fachmann. Vielen Dank.
0: Dankeschön. Ich weiß gar nicht, wo jetzt anfangen. Ich glaube, dass da Themen dabei sind, die jetzt gar nichts mit der Bundesregierung zu tun haben. Arbeiterkammerbeitrag ist, glaube ich, ein bisschen eine andere Baustelle auch. Oder wenn wir übers Sparen reden. Ich finde, ein Punkt, den der Herr Kläuber angesprochen hat, der sehr wichtig ist, ist schon der Föderalismus bzw. die

0: hängt das mit der wirtschaftlichen Entwicklung zusammen?
1: Na, international gibt es natürlich Länder, die zum Beispiel kein Pensionssystem haben, die sparen wesentlich mehr. Wenn man nach China schaut, ist die Sparquote viel höher. Man muss natürlich, weil es hier Zwangssparen gibt.

Und da wird man dann, wenn die Inflation so hoch ist, ist das ja auch ein Ausdruck der Unsicherheit. Da geht es nicht nur um Inflation, da geht es um Zukunftsangst plötzlich. Und wenn die Zukunftsangst dann Platz greift,

ausgeben, die Umwelt zu schützen. Auf der anderen Seite subventioniert sie das mit dem Verkehr. Das ist widersprüchlich, das haben wir schon oft öfters erwähnt.

nicht leisten, 40 Stunden arbeiten zu gehen, um mir meine Wohnung zu finanzieren und gleichzeitig auch Lebensmittel, die in Österreich ja auch erschütternd hoch sind,

für Studentinnen und Studenten aus Drittstaaten. Die zahlen bei uns nur 1.500 für Semester oder sowas. Das ist viel billiger als in Skandinavien. Während die Zahl

Eiffelturm und eine Stecknadel, das ist in etwa das Verhältnis von einem Euro zu den Einnahmen, die sich Österreichs Politik freiwillig zugunsten der Reichsten entgehen lässt. Sparen bei den sozial Schwachen, die Reichsten nicht antasten. Das

Ja, ich bin einmal prinzipiell der Meinung, erstens der Matterbauer ist ein super Finanzminister. Das ist sehr, ich habe die Budgetrede gehört, also das ist sehr ausgeglichen und

Verzicht, um es in Zukunft zu haben. Studien zum Beispiel, wenn irgendwas aufbaut, das in 30, 40 Jahren Erträge abwirft, ja, das kann ich nicht vom Pensionistinnen- und Pensionistenhaushalten verlangen. So,

0: warum wir tatsächlich noch Nettozahler in der EU sind. Danke für Ihren Beitrag.
1: Ja, vielleicht doch das große Sparen ist es nicht. Das möchte ich noch einmal betonen, es sind 0,5%

0: vielen verschiedenen Einflussfaktoren.
1: Bevölkerungsveränderungen spielen bei der Konjunkturprognose Gott sei Dank keine Rolle. Konjunktur bezieht sich nur auf eine Zeitspanne von 2 bis 3 Jahren.

Stadtbewohner sollte maximal 300 Meter zum nächsten hochwertigen Grünraum zurücklegen müssen. Ein Konzept, das auch Österreichs Städte, große wie kleine, umsetzen sollten, sagt Lili Litschka, Landschaftsarchitektin an der Universität.

Christoph Baumgartner quasi 5 vor 12 platzen lassen. Der Niederösterreicher ließ sich bereits bei einem Promi-Spezialisten in Finnland operieren. Frankreichs Ballon d'Or-Gewinner Dembélé oder der brasilianische Real Madrid-Star Militao.

0: in der Rubrik En Face ein Foto von Raphael Sass und einen Text, wie er zum Sender gekommen ist. Begonnen hat alles im Juni 2008 auf der Fußballfanmeile am Wiener Rathausplatz. Das war vor 18
1: Jahren. Ein paar ihrer Herzensaufnahmen mitgebracht. Bevor ich jetzt ganz lang eine Suada halte, wir hören einfach die erste Nummer, die Bettina Krenos mitgebracht hat, und reden dann darüber.

Die US-amerikanische Sängerin Cassandra Wilson mit ihrer Interpretation von Fragile. Das hat wiederum der britische Musiker Sting komponiert. Bettina Krenos, wenn ich das recht in Erinnerung habe, Cassandra Wilson hat ja irgendwie so diesen Boom von Sängerinnen eingeleitet, die teilweise auch

Let's Get Lost. Da sind wir wieder bei diesen sehr sanften Stimmen, zarte Interpretation. Und was mir bei Chet Baker so gut

0: Anekdote und so ehrlich. Es ist einfach so ehrlich.
1: Eine persönliche Note hat der nächste Interpret, den wir hören werden, definitiv auch.

0: seine Stimme eine Stimme des Schmerzes ist?
1: Ja, das finde ich auch. Also ich finde, bei der Stimme hört man wirklich, oder man kann sich vorstellen, welches Leid, möchte ich jetzt fast sagen, er erlebt haben muss, um so seine Storys zu erzählen. Und was ich so besonders beeindruckend finde, ist, wie viel Zeit er hat beim Singen. Also wie er Pausen setzt und so ein bisschen Shirley Horn-like, finde ich. Und das finde ich irgendwie so spannend beim Zuhören auch. Diese Spannung, die er durch die Pausen aufbaut, wann kommt jetzt eigentlich die nächste Phrase? Und wäre interessant zu wissen, ob er das so spürt oder ob das einfach wirklich auch ein

Aber da war das jetzt nicht so offensichtlich, vielleicht auch, weil sie das Timbre anders einsetzt. Was ich mir gedacht habe, weil sie mir auch während die Musik zu hören war gesagt haben,

0: Rogers und Richard Rogers und Hart.
1: Und Bettina Krenos, wie Sie gleich hören werden, und ihr Trio interpretieren die Kompositionen von Richard Rogers

0: präsentiert hat.
1: Ja, also ich kenne die Aufnahme von der Joni Mitchell und das ist auch eine der Lieblingsaufnahmen von mir. Also ich mag einfach, dass sie so entspannt interpretiert, was ja gut so

tatsächlich ruhen lassen. Auch aus dem Grund, den Sie gerade sagen, dass es einfach so oft aufgenommen und gespielt wurde, dass es nicht so einfach ist, die eigene Version zu finden, die gut passt.

0: Solist und wir kennen einander ja alle sehr gut und wir spielen auch öfter in anderen Formationen miteinander.
1: Wie würden Sie denn den Komponisten Richard Rodgers beschreiben? Wir haben vorher nämlich

0: Bothered and Bewildered. Ich denke da zuerst immer an die Version von der Ella Fitzgerald. Wie ist es bei dem Quartett? Haben Sie sich davon irgendwem inspirieren lassen?
1: Könnte ich jetzt nicht direkt sagen. Also es ist ein Lied,

sondern wie 175 oder so. Das muss man halt lernen. Also das habe ich halbwegs heraus. Und ich tue es ja mit der Linienstärke

Ohrring auf einer Seite und ein Loch im anderen Ohrläppchen. Tanktop, Jogginghose und Tattoos. Die Lesebrille hat der Zeichner nach oben geschoben. Albertus Peker wirkt unscheinbar.

0: Was weiß ich, die wollten den französischen Kriegsgefangenen Hörig und also die waren nicht, also die haben so deppert immer drüber geredet, irgendwie über sie.
1: Die 90-jährige Nachbarin konnte

Preis China. Das hat schon lauter Löcher und so. Und ich habe dieses Exemplar, das war in einem Post drin früher. Und ich habe es halt wieder im Post rein da, aber so wie es zusammengelegt war, weil der Holz, anscheinend Holz tut gut. Also,

0: Preis China. Das hat schon lauter Löcher und so. Und ich habe dieses Exemplar, das war in einem Post drin früher. Und ich habe es halt wieder im Post rein da, weil, so wie es zusammengelegt war, weil der Holz anscheinend Holz tut gut. Also hat mit denen diskutiert oder die angefeuert und so. Und das hat mich erinnert an meine Zeit halt, wie ich halt so mit den Hippies oder mit den Anarchos da in Wien herumgezogen bin in die 70er Jahre. Und darum bin ich oft bei denen stehen geblieben und habe plaudert und so. Und irgendwann haben sie dann gesagt, komm mit, du kommst jetzt in da haben sie irgendwas, hat's irgendwas so lokal gegeben, das war ein bisschen so halb illegal und so, da haben sie mich mitgenommen und dann war er bei denen. Und da bin ich dann eigentlich bis 2006 oder so, war ich da mit den Punks viel unterwegs.
1: Aber was hast du gemacht oder was war dein
0: Ja, was
1: Plan?
0: Punks machen, halt kiffen, auf der Straße nochmal rumlaufen, Leute pöbeln, schnorren. Und da

0: Mache ich da mit den Punks für unterwegs.
1: Aber was hast du gemacht? Oder was war dein
0: Ne, was
1: Plan?
0: Punks machen, halt kiffen, auf der Straße nochmal rumlaufen, Leute pöbeln, schnorren. Und da

Verbreitung, weil ich mache es ja, damit es sich verbreitet. Also ich meine, ich mache es ja, damit es viel Leute lesen. Je mehr, desto besser. Das sind so Sachen, was ich eigentlich, warum ein Verlag

0: sich ebenfalls mit dem Thema MMA beschäftigt.
1: Viereck wäre schwierig, weil wenn man dann mal in einer Ecke drin ist, geht es irgendwie nicht weiter. Und Achteck ist ein

Frankreich und Much entdeckte vor der Seearche direkt am Ausfluss des Mondsees ein ausgedehntes Siedlungsareal unter Wasser. Hier saßen die Menschen strategisch günstig an der Verbindung zwischen dem Mond

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1: Am Mikrofon Arthur Treinacher. Finanzminister Marta Bauer hat im Parlament die Details des Doppelbudgets

nicht. Das nächste EU-Sanktionspaket soll bis Mitte Juli beschlossen werden. Der bekannte Schweizer Soziologe, Autor und Politiker Jean Ziegler ist tot. Ziegler war über

das Thema Generationengerechtigkeit genauer unter die Lupe nehmen, geht es um eine technische Erfindung, die heiß diskutiert wird, aber eine ebenso starke Faszination auf den Menschen ausübt.

0: Neben ihrer Forschung zu ethischen Aspekten von Robotern und künstlicher Intelligenz hat sie sich auch mit der KI-Enzyklika von Papst Leo intensiv auseinandergesetzt.
1: Also im ganzen Feld der KI und Technik

alle Ressourcen eigentlich zur Verfügung haben, Talente absaugen quasi aus dem Weltmarkt und dann ihre Tools entwickeln, um sie dann auch proprietär am Ende des Tages

0: eines jeden Sci-Fi-Films. Also die Roboter, die haben eh Regeln, das ist eh alles sicher. Was versichert uns denn, dass die Roboter auf lange Zeit nicht auf die Regeln der Menschen pfeifen und ihr eigenes Ding machen?
1: Ja, weil

Wettbewerbsbedingungen auch zu schaffen, wo auch andere Unternehmen Chancen haben, tatsächlich Technologie zu entwickeln, innovativ zu sein. Gemeinsame Anstrengungen, um bestimmte Praktiken

Generationenvertrag kann Einsamkeit verhindern oder bekämpfen, aber nicht immer ist das Verhältnis von Vätern und Söhnen, Großmüttern, Müttern und Töchtern friktionsfrei.

ganz konkret so wichtig für alle Generationen da zu sein und irgendwie wirklich für alle irgendwie auch was anzubieten und uns auch für alle Generationen einzusetzen.

0: die jüngere oder heute jüngere Generation sei benachteiligt.
1: Denn, vereinfacht dargestellt, sie hat jetzt und in Zukunft die Pensionen der Älteren zu finanzieren.
0: Also rein schon in der monetären Dimension sehen Sie, dass es ja durchaus auch Ströme in der anderen Richtung gibt und es daher gar nicht leicht ist, hier eine endgültige und ausgewogene Bilanz auch auf der Makroebene zu erstellen.
1: Auf der Makroebene bedeutet hier gesamtgesellschaftlich gesehen. Also welchen Stellenwert nehmen Vermögensverschiebungen in Richtung der jüngeren Generation im Hinblick auf das große Ganze ein? Schwerer bezifferbar als diese Vermögenstransfers sind sogenannte Geldwerteleistungen, die Ältere erbringen. Großeltern, die Enkelkinder betreuen,

0: Uns bei der Generationengerechtigkeit geht es um die Lebensqualität für alle Generationen.
1: Wobei es durchaus interessant ist, wie das Gebot diese Art von Gerechtigkeit darstellt.

geben und uns würde es nicht so gut gehen. Also soll das auch später dann gut entlohnt werden. Und ja, zu dem Thema, dass wir wahrscheinlich noch länger arbeiten,

0: geben und uns würde es nicht so gut gehen. Also soll das auch später dann gut entlohnt werden. Und ja, zu dem Thema, dass wir wahrscheinlich noch länger arbeiten.
1: Weil es einfach halt vorne und hinten nicht mehr aufgeht, die was einzahlen und die was eigentlich tatsächlich benötigen. Mittlerweile wollen alle schnell Geld für wenig Arbeit. Deswegen glaube ich, dass alles sich halt verschlechtern wird und die Leute einfach weniger arbeiten werden und somit weniger eingezahlt wird und somit am Ende des Tages weniger dabei rauskommt.
2: Naja, ich habe Hoffnung. Also ich hoffe, es kommen mehr Kinder auf die Welt, weil wer soll uns halt dann zahlen?
3: Möchte ich wirklich Kinder in die Welt setzen, wenn ein Krieg ausbricht zum Beispiel? Möchte ich das meinen zukünftigen Kindern antun? Und dann denke ich mir so, nein, eigentlich möchte ich das nicht. Weil ich glaube, mein Kind will nicht so aufwachsen und ich würde das auch nicht wollen.

einen Krieg ausbricht, zum Beispiel, möchte ich das meinen zukünftigen Kindern antun? Und dann denke ich mir so, nein, eigentlich möchte ich das nicht. Weil ich glaube, mein Kind will nicht so aufwachsen und ich würde das auch nicht wollen.

einen Krieg ausbricht, zum Beispiel, möchte ich das meinen zukünftigen Kindern antun? Und dann denke ich mir so, nein, eigentlich möchte ich das nicht. Weil ich glaube, mein Kind will nicht so aufwachsen und ich würde das auch nicht wollen.

0: Tatsächlich weist auch die Bibel bei genauerem Hinsehen diese doppelte Perspektive auf. Kinder als Segen eben und die Wertschätzung des Alters. Diese wird auch durchaus poetisch formuliert, weiß die Theologin und Sozialethikerin Maria Katharina Moser.
1: Die Bibel bringt es sehr schön zum Ausdruck, wenn sie sagt, graue Haare sind eine Krone der Ehre. Auf dem Weg der Gerechtigkeit wird sie gefunden.

0: Sozialethikerin Maria Katharina Moser.
1: Die Bibel bringt es sehr schön zum Ausdruck, wenn sie sagt, graue Haare sind eine Krone der Ehre. Auf dem Weg der Gerechtigkeit wird sie gefunden.

0: Bewegung Österreichs.
1: Wir haben viele Mitglieder, die eben etwas älter sind und die wollen natürlich sich wiederfinden in den Messfeiern, in den Freizeitaktivitäten, in sonstigen Angeboten, die die

0: aus der Welt der Göttinnen und Götter.
1: Den Beginn macht die Hindu-Gottheit Shiva, eine vielschichtige und durchaus widersprüchliche

0: soll sich nicht fürchten. Es ist eine Zerstörung, die hier wirklich in diesem Sinne durch Feuer stattfindet, aber es gibt dann wieder eine neue Schöpfung.
1: Diese Ambivalenzen kommen bei Shiva viel stärker.

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1: Schönen Nachmittag. Beim Journal um 5 begrüßt Sie Thomas Langpaul.

Die Menschenrechtsorganisation Amnesty International wirft Israel ethnische Säuberung im besetzten Westjordanland vor. Die gewaltsamen Übergriffe israelischer Siedler gegenüber

Im Rahmen seiner Spanienreise wird er in der Basilika Sagrada Familia in Barcelona eine Messe feiern und den knapp 173 Meter hohen Turm der Kirche segnen. Der Papst ist seit Samstag in Spanien.

ist eine Kulturnation und wir sind stolz darauf. Von Gustav Mahler bis Martin Grubinger, vom Wiener Konzerthaus bis zum Posthof, von Elfriede Jelinek.

2023 also um 6 Millionen Euro gekürzt. Die Bundesmittel für die Bundestheater werden eingefroren. Und wir bleiben am Theater. Im Wiener Schauspielhaus

promoviert und an der MUG, der Musik- und Kunstprivatuniversität Wien, gelehrt. Als Autor, Regisseur und Lehrer tritt er jetzt, ein Jahr nach seinem Weggang vom Tag, wieder in Erscheinung.

0: So Gernot Plass, ganz persönliche Außenperspektive. Beim Wort Strukturreform werde er immer hellhörig. Das gehe meist mit einer Streichung der Mittel einher. Und es gebe immer...
1: Haben, und zu ihnen zählt auch das Byzantinische Reich. Tatsächlich wurde Byzanz erst im 20. Jahrhundert rehabilitiert, wenn man so will. Davor herrschten böse Vorurteile gegen Ostrom, so Kuratorin Christina Kubina.
2: Byzanz wurde oft reduziert auf juicy stories aus dem Kaiserhaus. Da gibt es Kaiserinnen, die ursprünglich mal aus dem Theatermilieu kamen und als Prostituierte verunglimpft wurden. Ob das so richtig stimmt, wissen wir eigentlich gar nicht. Und sehr lange wurde dieses Bild tradiert in der Geschichtsschreibung, auch im 17., 18., 19. Jahrhundert, wo man immer Byzanz als dieses andere Kaiserreich dargestellt hat.

0: Schüler ihre Vokabelübungen machten, in Griechisch und in Koptisch.
1: Das Koptische ist die Weiterentwicklung der ägyptischen Sprache, ist also die ägyptische Sprache gewesen, die man in Ägypten in der Spätantike

0: Träger diente das aus Tierhäuten gewonnene Pergament. Das Reich der Kalligraphen damals war keines, in dem Milch und Honig flossen, wohl aber Milch und Wein. Kuratorin Julie
1: gestorben. 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Jetzt ist es 17.30 Uhr.

Nach einigen teils Grammy-nominierten Studioalben das erste Live-Album der Jazzsängerin, Bandleaderin und Musikkuratorin Catherine Russell. Und das ist nur deshalb ungewöhnlich, weil diese fantastische Sängerin bereits 68 Jahre alt ist und nach einer Karriere als Background-Sängerin der Superstars wie Madonna oder David Bowie und Jahren davor on the road mit Bands und mit Rock, Blues, Jazz, Soul, Gospel. Nach all dem hat sie ihre Solokarriere erst 2004 begonnen, mit 48 Jahren. David Bowie war es auch.

sich. Und selbstverständlich ist auch das Wohnzimmer ähnlich stilecht möbliert. Platz finden ca. 30 Leute. Allerdings kann an den Listening

Er will gigantische Rechenzentren im Weltraum etablieren. Wenn man das vergleicht mit seinen Versprechungen historisch, die er gemacht hat, Investoren, die alle ein Flop waren. Das heißt,

Schönen Abend, am Mikrofon begrüßt Sie Thomas Langpaul. Markus Matterbauer hat heute sein Doppelbudget im Parlament präsentiert. Ein Budget in ernsten Zeiten, wie der Finanzminister sagt. Kritik kommt von

0: Man muss ins Gelingen verliebt sein, nicht ins Scheitern. Wir sind ins Gelingen verliebt. Das treibt unser Handeln.
1: Ein Handeln, das im sogenannten Budget

Strukturreformen jetzt schon auch in diesem Zweijahrespaket zu verankern. Wir sagen ja gern, ein Budget ist in Zahlen gegossene Politik. Andere sagen, das Budget ist das und die Reformschiene ist dort. Aber Reform

0: die Verfahrenskosten insgesamt 345.000 Euro.
1: In der EU kommen Schnellverfahren für Rüstungsprojekte. Das EU-Parlament, die Kommission und die Mitgliedsländer haben sich

0: und Schäden bei ungeborenen Kindern verursachen. Das befeuert die Debatte über ein PFAS-Verbot. Aus Brüssel, Verena-Sophie Meyer.
1: Einzelne Arten von Ewigkeitschemikalien sind schädlich für die
0: Städte. Auch Wohnungen von Zuwanderern sind angezündet worden. Marin Häusermann berichtet.
2: Häuser stehen in Flammen. In der Nacht auf Mittwoch eskalieren die Proteste in Belfast. Schon am Dienstag kam es zu Ausschreitungen auf Demonstrationen. Auslöser war ein im Internet kursierendes Video, das zeigt, wie ein Mann niedergestochen wird. Mutmaßlicher Täter ist ein Sudanese. Schon vergangene Woche wurde in Großbritannien ein Mann niedergestochen. Fälschlicherweise hielt die Polizei das Opfer für den Täter. Seitdem kommt es in mehreren Landesteilen zu Protesten gegen Migranten, wie in London, in Edinburgh

von Israel vehement zurückgewiesen wird und bis jetzt weder vom Internationalen Gerichtshof noch vom Internationalen Strafgerichtshof, der gegen israelische Politiker ermittelt, bestätigt wurde.

0: verstricken, der muss man laut reden.
1: Als UNO-Sonderberichterstatter reist er um die ganze Welt. Seine Nähe zu Diktatoren wie Muammar Gaddafi oder Fidel Castro bringen ihm Kritik ein. Ziegler nennt den Hunger den

Einreise wegen angeblicher Sicherheitsbedenken. Somalia ist eines mehrerer Länder, für die Donald Trump Einreiseverbote verhängt hatte. Der tschechische Dirigent Petr Popelka wird neuer Generalmusiker.

0: nämlich die Reduktion der Lohnnebenkosten um 1 Prozentpunkt.
1: Die sprechen wir dann noch. Ja.
0: Über die reden wir noch. Aber was schon das Entscheidende ist, es ist nicht ein Budget, wo Sie jetzt zum Beispiel die Ausgaben, die

auch ein Sparbudget sein. Und es gibt internationale Studien, die belegen, mit Sparpaketen verliere ich Wählerstimmen, egal in welchem Land und auch egal, welche Partei gerade in der Regierung ist.

0: So. Ich würde nur davor warnen, bei aller Werf, wo ich Strukturreformen einfordere, das jetzt zu stark auf das Doppelbudget.
1: In wissenschaftlichen Lehrbüchern steht, also nenne ich es mal Damoklesschwerter, die über diesem Budget noch hängen. Das steht zumindest in der klassischen Literatur. Aber neben dem schon angesprochenen Punkt, man ist abhängig davon, wie die Budgets auf Landes- und Gemeindeebene aussehen. Man ist abhängig davon, ob eine Gesundheitsreform zustande kommt, die wirklich noch längerfristige Ersparnisse bringt, die aber auch nicht für dieses Budget schon wirksam geworden wären. Sehe ich noch zwei weitere solche Damoklesschwerter. Das eine ist von Österreich aus kaum beeinflussbar, internationale Entwicklungen, Stichworte Iran und Donald Trump, wenn da Energiepreise explodieren.

Natürlich begrenzt man sich damit Spielräume für andere, möglicherweise mehr wertschöpfende Staatsausgaben, etwa in die Investitionen in die Zukunft, in die Elementarpädagogik. Ich wollte aber noch ganz kurz zum Krieg, weil ich gebe Ihnen natürlich recht, dass

Leuten. Und die haben sich eben nicht so erhöht. Also es gibt halt sehr viele, für die ist es wirklich eine Belastung, wenn sie länger arbeiten müssten, weil die sind bereits jetzt nicht mehr so weit arbeitsfähig, dass sie in die Pension gehen. Und es

Lohnnebenkosten niedriger sind, was die Wettbewerbsfähigkeit betrifft. Vor allem, weil wir ja im internationalen Vergleich eine sehr hohe Belastung des Faktors Arbeit haben.

0: Lohnnebenkosten niedriger sind, was die Wettbewerbsfähigkeit betrifft. Vor allem, weil wir ja im internationalen Vergleich eine sehr hohe Belastung des Faktors Arbeit haben.
1: Die Unternehmen belastet, könnte man da den Eindruck gewinnen, dass ÖVP und NEOS sich in den Budgetverhandlungen ein bisschen stärker durchgesetzt haben?
0: Entlastet.
2: Das wären die als sich Wirtschaftspartei nennenden Parteien ja ad absurdum führend. Natürlich ist die SPÖ in einer schwierigen Situation. Ich habe zwei Mitte-Rechts-Parteien, die wirtschaftsliberal sind, ÖVP und NEOS, und sich in diesem Thema mehr durchsetzen. Für die SPÖ wäre eine Kombination ÖVP und Grüne deutlich besser, dann wäre dieses Spiel genau umgedreht. Das Dilemma sehe ich aber, wenn genau diese Diskussion jetzt

zum Beispiel mit Strukturreformen. Und man darf nicht vergessen, das ist natürlich dann am Schluss auch ein sehr klein-klein Hin- und Hergezehre, wer tauscht gegen was, ob das kostet wahnsinnig viel Energie.

0: einmal beim Budget, das muss man ja noch lassen für die nächsten paar Wochen. Aber dann geht es wirklich ans Eingemachte.
1: Zum Abschluss mit der Bitte um kurze Antworten. Herr Feigl, sind die besten Jahre

0: an Spiel haben, dann tut man sich auch leicht, Dinge zu kommunizieren, wo die Kinder vielleicht im ersten Moment nicht dran denken, dass es für sie positiv ist. Gesundheit, Ernährung, Gemeinschaft etc.
1: In

0: Müller.
1: Mindestens 2,3 Milliarden US-Dollar. So hoch sind die Gewinne der Familie von Donald Trump aus verschiedenen Kryptoprojekten. Das ergibt eine Auswertung der Nachrichtenagentur Reuters.

Ensemble Freimut im Studio 3 des ORF Radio Kulturhauses. Die Passagen mit Austrofrets Barcelona. Zu Gast sind die Pianistin Maria Radutu und der

0: Gesellschaft ist die große Hoffnung.
1: Bei unzähligen Diskussionsveranstaltungen, Fernseh- und Radiosendungen hat Jean Ziegler zitiert, was ihm einst Che Guevara, dessen Chauffeur er im Jahr

alle Waffen gibt den Bürgern. Wir können morgen früh den Nationalrat zwingen, die Börsenspekulationen sind verboten, Börsenspekulationen auf Grundnahrungsmittel, die da sind.

Der theoretische Klassenkampf, der muss in der Universität geführt werden. Es geht nicht darum, politisch jemanden zu indoktrinieren.

Letzte steuerte Ziegler das Vorwort bei. Zieglers bisher einziger Roman, Das Gold von Maniema, handelt von den Unabhängigkeitskämpfen im Kongo der 1960er Jahre.

Menschenrechtsrat, das ist die drittwichtigste Instanz der Vereinten Nationen, Generalversammlung, dann Sicherheitsrat, dann den Menschenrechtsrat. Menschenrechtsrat, das sind 47 Staaten, die sind gewählt.

0: Gruppen aller philosophischen Richtungen, aller Religionen, aller Indien, kommen da zusammen.
1: Der Revolutionär, die Revolutionärin müsse, sagt Jean Ziegler stets, Marx zitiert,

0: Für Nicht-Wiener, Nicht-Wienerinnen, das ist im Bezirk Alsergrund zwischen Franz-Josefs-Bahnhof und Donaukanal ein sehr hübsches Viertel mit kleinen Geschäften, Cafés, Restaurants rund um die Servitenkirche.
1: Gemischte Einflüsse, die wir hier vertreten haben.
0: Eine besondere Liebe von Ihnen, Leidenschaft, glaube ich, kann man sagen, gilt aber den Bachs. Also den Bachs in der Mehrzahl, Johann Sebastian natürlich, aber auch der ganzen Familie. Und das Programm oder auch dieser Abend heute steht unter dem Titel Bachmania. Also das ist schon mehr als Leidenschaft.
2: Genau, wir haben seit unserem Beginn immer sehr viele Werke aus der Bach-Familie gespielt. Diese Familie hat wunderschöne Werke

Wir sind zu viert, wir haben zwei Oberstimmen, das stimmt, also eine Flöte 1, Flöte 2, aber wir haben eine gewichtige Basso Continuo Gruppe und die muss doppelt besetzt werden und da

Ja, bleiben wir bei Wilhelm Friedemann Bach und einer Komposition, die Sie gefunden haben. Und jetzt müssen wir ein kleines bisschen ausholen.

Und diese Kinder haben dann eine sehr, wie soll ich sagen, Bach-betonte Musikausbildung bekommen. Und diese Bach-Begeisterung von Kirnberger

Und beim Einsatz von der zweiten Flöte hat er aufgehört zu schreiben. Man weiß nicht warum. Und danach folgen Kontrapunkte, Übungen zwischen Vater und Sohn.

0: Wir werden aber nun den zweiten Satz für Sie spielen aus dieser Vervollständigung.
1: Und damit man das Manuskript erleben kann, werden wir zuerst den Satz

0: und so.
1: Da muss man sich erst einmal zurechtfinden.
0: Das stimmt auch, ja.
1: Ich finde es auch sehr erstaunlich, dass man Notenhandschriften auch, so wie

Und dieses Motiv entwickelt sich später zu dem Fugenthema von einem William Friedemann Bach Flötenduo

hier das Decrescendo, hier den Akzent. Und jetzt beim Zuhören habe ich gemerkt, dass es wieder neue Verzierungen und Triller und Farben gibt. Und dieses

0: kurz gesagt, eine Sonate zu vervollständigen war ihm zu langweilig. Er wollte gleich ein ganzes Stück komponieren für
1: uns. Obwohl er das bravourös gemacht hat.
0: Obwohl er das sehr bravourös gemacht hat.

von Daniel Serrano mit erkennbarem Bezug auf das davor gehörte Prelude, das haben wir gar nicht gesagt, von Georg Philipp Telemann. Ein Teil der

0: dann draufgekommen, ja, unsere Palanka-Flöte kann das gut, aber die Rottenburg kann wieder andere Klänge super produzieren. Und ja, jetzt ist unsere Version hier und mit der sind wir sehr glücklich.
1: Gehen wir aber noch einmal zurück auf Ihr eigentliches Terrain, also Barockmusik, Musik der Vorklassik. Sie haben vorgeschlagen für diese Sendung eine Triosonate von eben Georg Philipp Telemann, jetzt aber eine ganze Komposition, Triosonate in A-Moll für Traversflöte, zwei Traversflöten, Viola da Gamba, nein, eine Traversflöte. Also in diesem Fall spielt die Viola da Gamba die zweite Stimme und Basso Continuo ist das Cembalo. Wer von Ihnen wird spielen?
2: Ich.
1: Dann bitte ich Sie in Position.

0: Flötistin.
1: Ja, bei Jin Yao und mir wäre es naheliegend, auch als Flötenquartett durchzustarten. Aber nein, wir haben uns an der MDW, also an der Universität für Musik und Darstellende Kunst in Wien, kennengelernt, weil wir dort 3/4 von uns auch studiert haben. Also Maria war an der MUG, an der Konservatorium Wien Privatuniversität. Aber etliche Projekte haben uns dann quasi zueinander geführt. Jin Yao und ich haben auch gemeinsam das Traversflötenspiel begonnen. Also wir haben eigentlich moderne Flöte studiert und als Nebenfach war es damals möglich, auch Traversflöte zu lernen bei Gertrud Wimmer. Und genau,

0: Ehe.
1: Wir führen eine Ehe, ja.
0: Ja, wir führen eine Vierer-Ehe. Also das ist wirklich eine sehr intensive Zusammenarbeit, nicht nur musikalisch, wo man dann ein ganzes Wochenende mal verbringt.

Sitzung von Daniel Serrano. Ich möchte Sie bitten, sich wieder in die Spielposition zu begeben. Elisabeth Haberl und Jing Yao.

Der Zeit im Bild-Moderator Tobias Pötzelsberger präsentierte nach 13 Jahren Schaffenspause 2024 ein neues Album, Prudence.

0: wenn ich jetzt traurige Lieder über das Schicksal der Welt singen würde.
1: Ja, weil
0: die Zeit im Bild ist nämlich eine traurige Sendung, leider
1: ja,
0: Gottes oft.
1: Na gut, man müsste es ja nicht so sehen. Gut, ja doch, wahrscheinlich. Also momentan eigentlich ist es schwierig.
0: Man

Backerl zum Tragen. Und das habe ich früher ehrlicherweise nicht verarbeitet in Songs, weil es mir fast zu persönlich war. Jetzt schreibe ich gerade am vierten Album und merke ein bisschen, dass

0: natürlich, im kleinen Raum oder sowas. Als erstes Mal, dass ich so ein Massenerlebnis gehabt habe, das mich begeistert hat, war Jazz-Kitty. Und
1: ja,
0: das ist immer noch quasi, ich glaube, das irgendwo ist blim.
1: Jazz-Kitty ist ja.

0: alte Liederberge zu Hause hat, ich zahle Höchstpreise. Mhm. Die gibt es nicht mehr leider.
1: Da musst du mal, da gibt es sicher irgendein katholisches
0: Jugendforum oder sowas. Mir ist es dann lieber eigentlich, dass man so durchplattelt und dann sagst du wieder was.

0: Aber es gibt natürlich trotzdem ein Feedback, ja. Und ich versuche, mich halbwegs einfach am Boden zu bleiben und mich daran zu erinnern, wer ich bin, nämlich ein Innviertler Bauernbauer. Mhm. Aber das muss man schon sagen, ich glaube, dass dann mit dem Fuß vertappt und Blackbird spielt. Mhm. Das wird für immer meine Lieblingsszene sein und ich habe selbstverständlich als verantwortungsvoller Vater bei der Geburt meines Sohnes eine Playlist vorbereitet. Mhm, weil es hätte ja sein können, dass wenn das Radio läuft, dass da der Unaussprechliche irgendwie aussingt. Mhm. Während das Kind geboren wird, unmöglich. Mhm. Und das erste Lied auf dieser Playlist war Blackbird. Und das habe ich im Bauch auch schon immer vorgespielt. Mhm. Genau.
1: Ja, das wie interessiert mich, wer der Unaussprechliche ist? Vielleicht bin ich selber, oder Gott, das aber ich dringe nicht weiter.
0: Du bist der Champion, du bist unantastbar. Ja. Ich bin zum Beispiel wahnsinnig neidisch, dass dir der Buchtitel eingefallen ist, Ich rechne noch in Schilling.
1: Ah, das ja.

Und ich empfehle Ihnen, vielleicht dabei die Augen zuzumachen, lassen Sie sich an einen Ort versetzen, wo Sie vielleicht schon mal waren, wo Sie auf der einen Seite die Kraft dessen,

Moment, wo das Publikum, also der Mensch, für den das gedacht ist, das überhaupt hören kann. Und jetzt kommt das Gemeine, dieser Moment ist sehr kurz. Und wenn der Faktor Zeit dann nicht

0: Das ist das, was du jetzt in den nächsten Jahren planst.
1: Genau. Es wird ja vom Feeling her, hat das ja etwas Ähnliches mit Pianobox, weil das ist ja das, was ich solo mache. Also es sind immer Geschichten dahinter. Aber ich finde das wahnsinnig spannend.

0: aufgewachsen bist in einem rumänischen Plattenbau. Ja. Und dort haben der Großteil eines Symphonieorchesters, des Radiosymphonieorchesters.
1: Ja, das Nationalorchester. Also das war tatsächlich ein großes Glück für mich.
0: Weil wir

0: dünn auch durch Corona gestanden sind. Und wir haben gemeinsam dann beschlossen, weil wir so gut zusammenarbeiten, dass wir eine Agentur gemeinsam gründen. Mhm. Also es geht jetzt nicht nur um meine Projekte, sondern um ganz viele andere auch, Studio 3.
1: Ich habe ein paar Vorschläge gemacht und ich finde, die Marie hat das Allerbeste sich ausgewählt, weil es einen schönen Klaviergang hat, wirklich. Ja.
2: Und findet ihr, dass sie musikalisch harmoniert?
0: Ja, absolut.
1: Absolut, ja.
2: Ich war jetzt ein bisschen sehr voreilig, weil wir eigentlich nur was anderes reden, aber es hat mich dann interessiert, quasi so, wie ihr als Musiker, also wie ihr so zusammenpasst.
1: Ich glaube, das ist ganz viel über Gespüren, oder? Also, was mir zum Beispiel, ich plaudere jetzt aus dem Nähkästchen, bitte verzeih, aber was mir zum Beispiel voll gefallen hat, dass die Maria sich hingesetzt hat an dieses Klavier vorhin beim Üben, beim Proben und es ein bisschen langsamer gespielt.

Oder? Also, was mir zum Beispiel, ich plaudere jetzt aus dem Nähkästchen, bitte verzeih, aber was mir zum Beispiel voll gefallen hat, dass die Maria sich hingesetzt hat an dieses Klavier vorhin beim Üben, beim Proben und es ein bisschen langsamer gespielt.

gar nicht so viele international bekannte Pianisten und Pianistinnen schon gar nicht gekannt, weil es war wirklich eine völlig andere Welt. Keine CD-Player, einige Schallplatten, russische Pianisten.

0: Und die Maria wahrscheinlich auch offensichtlich, dass sie das mit dir macht. Damen und Herren, Tobias Pösselsberger, Maria Raduto, es war sehr schön, dass ihr da wart.
1: Danke für die Einladung.
0: Toll gespielt.

mit Damen, eher einflussreicherer Bauart, waren aus der Bundesrepublik nach Wien gekommen. Man kam in Geschäften und wurde dementsprechend lieb, von den Einheimischen regaliert und gefeiert.

0: Was jetzt haben, wird das eine Never-Ending-Story werden.
1: Kritik kommt auch von den Grünen. Parteichefin Leonore Gewessler.
2: Es ist nichts für die Energieunabhängigkeit drin. Das ist leider kein gerechtes Budget.
1: Aber auch aus der eigenen Partei.

Cornu kündigt Gesetzesverschärfungen an. Seine Regierung schlage bei Sexualverbrechen gegen Minderjährige die Erhöhung des Strafrahmens von 20 Jahren auf lebenslänglich vor. Außerdem soll

Immobilienkrise in den USA begonnen hat und mit der Pleite der Investitionsbank Lehman Brothers wie eine Tsunamiwelle auf die Welt übergeschwappt ist, hat zu einem Umdenken geführt.

der Weltwirtschaft und ihre Diagnose ist, dafür müssen wir die jetzt noch vom Norden dominierten Institutionen schwächen. Also wir wollen eine multipolare Weltwirtschaft und in den Institutionen von Bretton Woods

Machtansprüche, denen die anderen nicht wirklich nachkommen wollen. Und dann gibt es noch die indisch-chinesischen Grenzkonflikte im Himalaya. Diese Uneinigkeiten schwächen die Gruppe. Das gibt

0: Privatsektor. Sie greift eigentlich in die Staatsformation und deren Institutionen nicht ein, während die Weltbank sehr stark ideologisch agiert.
1: Räumt Kurt Beyer ein.

Und das wird mit der Globalisierung verschärft. Nun trachten alle Gruppen danach, den Dollar in seiner Position zu schwächen und eventuell sogar die eigene Währung international zu etablieren. Der ehemalige

letzten 400 Jahren getan haben. Die Frage ist, ob das auch in Zukunft so gehalten wird. Und die Frage ist, ob das auch impliziert, dass man keine ökonomischen Abhängigkeiten anstrebt.

dominiert und dass sich sicher viele Länder mittlerweile auch die Frage stellen, ob das für sie einfach dann auch wirkliche Verbesserungen bringen, wenn sie einen Hegemon gegen den anderen austauschen.

0: Kiswa, komm auch noch mit zu uns.
1: Anela Hamidovic ist Elementarpädagogin im städtischen Wiener Kindergarten Laawald im 10. Bezirk. Den Tag eröffnet sie wie immer mit einem gemeinsamen.
2: Den Kindern und einem selbst herstellt. Es gehört dazu ein methodisch-didaktisches Handwerkzeug, dass ich viele Möglichkeiten habe, wie ich den Tag gestalte. Es gehört dazu viel Wissen über kindliche Entwicklung. Und es gehört dazu viel Allgemeinbildung.
1: Die vielschichtigen und für die Elementarpädagoginnen fordernden Herangehensweisen werden im deutschsprachigen Raum häufig unterschätzt. Hartnäckig hält sich das Bild von der Kindergartentante, die nur auf Kinder aufzupassen hat und im besten Fall mit ihnen ein wenig spielt oder singt. Mit Schultern, die

0: El Valenta. Er führt quasi eine Familientradition fort, denn sein Vater war einer der ersten Elementarpädagogen Österreichs.
1: Kinder müssen es erlebt haben, dass Männer, also Frauen, für Erziehungsarbeit

0: 36 Stunden in der Gruppe stehen, man hört schlechter, man sieht schlechter, man braucht länger Zeit zum Regenerieren. Man hat keine Karrierepfade. Man ist Pädagogin, eventuell wird man Inklusivpädagogin sein könnte.
1: Das College Change ist eine fünfsemestrige bezahlte Ausbildung für Menschen, die sich beruflich neu orientieren wollen. Die Voraussetzung dafür sind Matura, eine Berufsreifeprüfung oder eine Studienberechtigungsprüfung. Geleitet wird das Kolleg an der Bildungsanstalt für Elementarpädagogik im 21. Bezirk von Nicole Kalteis.
2: Wir haben Menschen, die eine Lehre gemacht haben, Handwerker, wir haben viele, die aus der Gastronomie kommen. Wir hatten auch schon Menschen mit einem Doktorat in Use. Die Motivation bei denen, die später einsteigen, das ist sehr unterschiedlich.

ist die Studienberechtigungsprüfung. Sie ist die Voraussetzung, um eine Ausbildung zur Elementarpädagogik am College Change beginnen zu können. Ein für viele, so Karin Brokerl,

General Grammophoni, zu Deutsch der General des Grammophons. Er stammt von 1979, aber spielt in den 30er Jahren. Im Zentrum der Geschichte steht

General Grammophoni, zu Deutsch der General des Grammophons. Er stammt von 1979, aber spielt in den 30er Jahren. Im Zentrum der Geschichte steht Ohne lange hinzuhören, sind sich die Männer schnell einig. Auf der Kassette spiele der berühmte Klarinettist aus Permet, Laver Barriou. Und dazu singe jemand, den sie Sula nennen. Aus Tepelena jedenfalls kämen die Musiker nicht, so viel stehe fest. Doch als sie ein

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2: Aus Tepelena jedenfalls kämen die Musiker nicht, so viel stehe fest. Doch als sie ein

Schild steht Laver Barrio, Artisti Populit, Volkskünstler. Ein Ehrentitel aus der Zeit des sozialistischen Albanien. Immer noch

nach Frankreich, nach Griechenland. Dort haben sie Konzerte gegeben. Diese Aufnahme könnte also durchaus auch im Ausland entstanden sein. Die Familie Lila hat, soweit ich weiß, auch

0: hätten große Angst.
1: Our people in the village, they were very scared.
0: Hunderttausende flüchten derzeit aus den Hisbollah-Hochburgen im Süden. In Maqdushi will man helfen, ohne aber selbst ins Visier zu geraten.

Entwicklungen mit dem Orchestra del Maggio Musicale Fiorentino, und Florenz ist das erste Stichwort, das wir aufgreifen. In Sesto Fiorentino, einem Vorort der

des Maggio Musicale Fiorentino. Aber schon 1956 ein wichtiges Einspringen in Übersee, das seine ganze Karriere bestimmen sollte. Er gab sein Debüt

Lyric Opera Chicago La Scala West, habe ich schon erwähnt. Doch war dieser Künstler auch besonders interessiert an der Moderne. Und das lebte er ebenso aus. Ich möchte nur drei Werke. Bruno Bartoletti hat sie in einer hochgelobten Besetzung mit der Mezzosopranistin Verica Cortes, die haben wir schon im Rigoletto gehört, 1998 aufgenommen. Also wir werden da Zeuginnen und Zeugen einer Live-Produktion mit dem Finale von La Lupa. Der Partner von Verica Cortes in der Titelrolle ist der Tenor Maurizio Frusoni als Nanni.

Anamofo als Sonnambula. Plattenaufnahmen, schön und gut, hat Bartoletti gesagt, aber Theater kann man nur im Theater erleben. Und was ist der

Bartoletti war, man kann sagen, ein heimlicher Star, hat aber Karrieren von späteren Größen wie Riccardo Chailly und Daniele Gatti in ihren ersten

der Finanzminister in der Zeit im Bild 2. In Belfast ist es am Abend erneut zu Krawallen gekommen. Die Polizei setzte Wasserwerfer ein, um Randalierer in der

0: Ordnung zerstört wird.
1: Als UNO-Sonderberichterstatter kämpft er gegen Hunger, trifft aber auch Diktatoren wie Gaddafi und Castro. Das bringt ihm heftige Kritik ein. Ziegler bleibt bis zu seinem Tod aktiv.
2: Generaldirektor bzw. Generaldirektorin. 9 Kandidaten stehen zur Auswahl. Neu ist, dass die Stiftungsräte ihre Entscheidung in einem Statement begründen müssen. Zum Wetter.
3: In vielen Regionen kann es noch schütten in den nächsten Stunden, besonders im Osten. Bis zum Sonnenaufgang klingt der Regen aber großteils ab. Heute tagsüber geht es sehr windig und frisch weiter. Ähnlich wie gestern werden es maximal 13 bis 21 Grad. Dabei wechseln Sonne und Wolken und vor allem am Nachmittag gehen ein paar Regenschauer nieder, manchmal mit Blitz und Donner. Die Regenmengen bleiben aber im Vergleich zu gestern überschaubar. Vielerorts ist es dann generell trocken. So viel zum Wetter von Daniel Stank.

Freiburg im Breisgau, war ein brillanter Kopf und er polarisierte. 1927 gründete der Wirtschaftswissenschaftler und Sozialphilosoph in Wien den Vorläufer des Wirtschaftsforschungsinstituts WIFO und duellierte sich geistig ab 1931 als Professor an der London School of Economics mit seinem Hauptrivalen, dem Ökonomen John Maynard Keynes. 1950 wechselte Hayek nach Chicago, später nach Freiburg im Breisgau. 1974 erhielt er den Nobelpreis für Wirtschaftswissenschaften. 1944, also noch während des Zweiten Weltkriegs,

Zeit, als Hayek ja noch in Österreich gelebt hat, vor allem mehr oder weniger nur in den deutschnationalen Parteien rezipiert worden ist. Und nach dem Zweiten Weltkrieg hat Österreich

Marktwirtschaft. Und da kann man sagen, dass es eigentlich eine weite Tradition im deutschen Liberalismus gegeben hat, also auch im Ordoliberalismus, der von Walter Eucken herkommt, der argumentiert hat, dass

man sagt, nachhelfen muss. Ich würde sagen, im Abstand von 50 Jahren kann man den Unterschied wahrscheinlich ein wenig geringer sehen. Hayek selbst hat dann in den frühen 70er Jahren

optimistische und auch von Hayek geteilte Lesart des Wegs zur Knechtschaft ist, dass er immer als Warnung gelesen werden soll, dass es einen Weg gibt, der eben Anführungszeichen

sein größerer Anteil an den Gütern dieser Welt einer auserwählten Rasse, etwa den nordischen Menschen oder den Angehörigen einer Partei oder einer Aristokratie zufällt, die mit zwischen kluger, vorausblickender und törichter, kurzsichtiger Planung geben. Was unsere heutigen Planer verlangen, ist die zentrale Lenkung jeder wirtschaftlichen Tätigkeit nach einem einzigen Gesamtplan, der festlegt, wie die volkswirtschaftlichen Produktivkräfte bewusst gelenkt werden sollen, damit die einzelnen Ziele in einer ganz bestimmten Weise erreicht werden. Die Auseinandersetzung zwischen den modernen Planern und ihren Gegnern geht deshalb nicht um die Frage, ob wir zwischen den verschiedenen Möglichkeiten, die Gesellschaft zu organisieren, eine vernünftige Wahl

Normen von Vollkommenheit weit entfernt sind. Der Liberalismus leugnet auch nicht, dass wir dort, wo die Bedingungen für einen echten Leistungswettbewerb nicht geschaffen werden können, zu

sind erstens Sicherung gegen schwere körperliche Entbehrungen, die Gewissheit eines bestimmten Existenzminimums für alle und zweitens die Sicherheit eines bestimmten

guten Sinn notwendig sein. Indessen erfordert es nicht jene besondere Art von Planung, die nach Ansicht ihrer Verteidiger den Markt ersetzen soll. Viele Nationalökonomen

eingegriffen haben, nicht nur um die Menschen, denen bittere Not und Entbehrungen drohen, zu schützen, sondern um ihnen ihr früheres Einkommen auf die Dauer zu sichern und sie vor dem

Auguste Comte und Georges Sorel sind aus dieser stetigen Entwicklung ebenso wenig wegzudenken wie irgendein Deutscher. Die Entwicklung dieser geistigen Richtung in Deutschland wurde von R.D. Butler vor kurzem in seiner Studie »The Roots of National Socialism« gut dargestellt. Das sich daraus ergebende Bild einer Bewegung, die sich 150 Jahre lang kaum verändert hat und immer wieder hervorgetreten ist, hat etwas Erschreckendes. Aber man darf die Bedeutung, die diese Ideen in Deutschland bis 1914 gehabt haben, auch nicht übertreiben. Sie waren nicht die Bourgeoisie, sondern gerade das Fehlen einer starken Bourgeoisie zur Macht. Die Lehren, von denen die führenden Kreise in Deutschland sich in der vorigen Generation hatten leiten lassen, standen nicht im Gegensatz zum sozialistischen, sondern zum liberalen Gehalt des Marxismus, zu seinem Internationalismus und seinem Demokratismus. Und je klarer es wurde, dass gerade diese Elemente der Verwirklichung des Sozialismus im Wege standen, umso mehr näherten sich die Sozialisten der Linken denen der Rechten. Es war der Zusammenschluss der Antikapitalisten.

Elemente der Verwirklichung des Sozialismus im Wege standen. Umso mehr näherten sich die Sozialisten der Linken denen der Rechten. Es war der Zusammenschluss der Antikapitalisten.

Verbindung. Bezeichnenderweise sind die wichtigsten Vorläufer des Nationalsozialismus Fichte, Rodbertus und Lassalle gleichzeitig anerkannte Ahnen.

Wenn hier das Denken so stark mit marxistischen Elementen durchsetzt war wie vor der russischen Revolution in keinem anderen Lande, so war das weitgehend auf Sombart zurückzuführen.

Sombart hatte als marxistischer Sozialist begonnen und noch 1909 konnte er sich voll Stolz rühmen, dass er den größten Teil seines Lebens dem Kampf für die Ideen Marx verloren hätten, kennt keine Grenzen. Nichts ist in seinen Augen so verächtlich wie das allgemeine Streben nach dem Glück des Einzelnen und das er als den Leitgedanken der englischen Ethik hinstellt, nämlich gerecht zu sein, auf das es dir wohl ergehe und du lange lebst auf Erden. Es betrachtet er als den infamsten Spruch, den je eine Händlerseele hat aussprechen können. Der deutsche Staatsgedanke, wie Fichte, Lassalle und Rodbertus ihn formuliert haben, bestehe darin, dass der Staat weder von den Individuen begründet noch gebildet worden ist, dass er kein Aggregat von Individuen ist,

sind immer ein Ergebnis des händlerischen Geistes. Zitat: Die Ideen von 1789, Freiheit, Gleichheit und Brüderlichkeit, sind

ist und der Zweck des Einzelwesens besteht darin, sich für jenes höhere Leben zu opfern. Im Krieg sieht Sombart die Vollendung der heldischen Weltanschauung und der Wehre. Nach Müller van den Broek sollte das Dritte Reich den Deutschen einen Sozialismus geben, der ihrer Natur angepasst und von den liberalen Ideen des Westens nicht verunreinigt war. Und das tat es auch. Diese Schriftsteller standen keineswegs vereinzelt da. Bereits im Jahre 1922 konnte ein unvoreingenommener Beobachter von einer besonderen und auf den ersten Blick überraschenden Erscheinung sprechen, die man damals in Deutschland feststellen konnte. Zitat: Der Kampf gegen die kapitalistische Wirtschaftsordnung wäre nach dieser Auffassung eine Fortsetzung des Krieges gegen die

0: einmal mehr auf Reformen, von den Pensionen bis zur Gesundheit. Ansonsten werde es in Zukunft immer schwieriger, Budgets zu erstellen.
1: Die USA haben nach eigenen Angaben vor kurzem erneut Ziele im
2: Iran. In der EU werden sie als Glücksspiel viel strenger geregelt.
1: Und jetzt zum Wetter und zur Nathalie Auer.
3: Noch regnet es im Osten, in den nächsten Stunden klingt dann aber auch hier der Regen ab. Tagsüber warten uns dann einige Wolken und Sonnenschein. Die meisten Sonnenstunden gehen sich dabei von Osttirol über die südliche Steiermark und über das Burgenland bis ins Weinviertel aus. Auch ein paar Regenschauer können auftauchen und stellenweise kann es blitzen und donnern. Es wird windig heute und die Temperaturen schaffen maximal 13 bis 21 Grad. Morgen habt ihr es dann meist bewölkt und vor allem am Nachmittag gibt es vom Tiroler Unterland ostwärts ein paar Schauer.